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0: A Jiddisch Techterl gesungen von Karen Feldman von Melbourne. Und jetzt Achilles von Mendel Moichers Forum, vorgelehnt von Sarah Blecher-Cohen.
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1: Die Mesinke ausgegeben von Mark Markowitsch-Warschawski, gesungen von Karen Feldman.

Das Volkslied Die Sapochka-Lach, gesungen von Karen Feldman.

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